0: schon was über die Agenz gehört?
1: Über die was?
0: Agenz, Ralf. Agenz.
1: Ach, Agenz. Sicher habe ich über die Agenz gehört.
2: So.
0: Und ich? Ich lerne von Ihnen.
3: Eine Mittel-Tank, ein Troll ist Mittel-Alt. Eine Mittel-Tank, ein Dissolve.